0: Et on se quitte avec un groupe venu des Grisons. Voici Arkas avec Mittag Schlaf, juste avant les infos. Et puis derrière, la dernière heure de Horsepower. À tout de suite.
1: Ich habe Angst vor Veränderung, vor unbestimmten Vorgängen. Keine rationale Angst, will nur wissen, was ihr vorhabt. Vergangenheit, meine Welt, verschliessen mich allzu oft vor Aktuell.